0: my loneliness very uncomfortable. I'm still trying to see the kind of superpower in it. With sadness or disappointment or anger, at least there's something driving it. I don't know what's driving the loneliness yet.
1: Das Ding.
2: Exit Einsamkeit.
3: Wir sprechen ab sein Einsamkeit, aber vor allem sprechen wir auch mit euch.
4: Was mich am meisten einsam fühlen lässt, ist einfach diese emotionale Distanz, die ich oft so verspüre in der Gesellschaft.
5: Es ist so eine ganz starke Schwere, die auf einem lastet.
6: Einsam möchte keiner sein, hat sowas von einem Makel. Aber wir sind viele.

0: vorhin so ein bisschen angeschnitten, jetzt nicht mit dem Sport, aber sich mit dem Leistungsdruck in der Kindheit.
1: Not with sports, but with pressure growing up.
0: In meiner Kindheit ein sehr dünner Mensch war.
1: I was always very thin. And people kept saying, don't your parents feed you? You're so skinny.
0: Du bist denn, so, als ich halt wirklich halt von 0 bis 10.
1: Over and over, 0 to 10. At some point, I realized being thin was seen as something positive.
0: Gutes und Positives. Und dann hat es halt so angefangen, so auch verbunden mit diesem Leistungsdruck.
1: At the same time, there was pressure to perform. My parents are both academics. My brother is probably highly gifted, plays chess with himself and all that. We compared report cards every year, and his were always better.
0: Und dann dachte ich mir so, aber eins kann ich und das ist dünn sein und das behalte ich mir so.
1: I thought there's one thing I can be the best at.
0: Zwar für immer.
1: Being thin.
0: Ich habe einfach aufgehört zu essen auch so, basically.
1: So I stopped eating for a year.
0: Ich habe auch enorm viel abgenommen.
1: I lost a lot of weight.
0: Ich habe meine Haare abrasiert mit 13, weil ich mich
1: I shaved my head at 13 because I felt different inside.
0: Ich habe so mit so Jungs eine Stufe über mir gechillt und ich war so
1: Then I started wearing makeup, hanging out with older guys. I became cool, got invited to parties, then came graduation. My friend group abandoned me when I went through a depressive phase. My best friend of 12 years told me I belonged in a mental hospital and that no one would believe anything I would say because I was crazy. My self-image was so damaged. I thought I had recovered from earlier years, but then it hit again at 18. I kept thinking, when does this stop?
0: Und dann kam aber halt nochmal diese heftige Phase mit 18. Ich dachte mir so, irgendwann so, ey, wann hört das eigentlich auf?